0: abrazo bien grande de hipopótamo, de elefante, de anaconda, y hágame el favor y me pone una cumbia bien buena para bailar aquí con esta berraca escoba. Te mando un abrazo así grande.
1: ¡Eso! Anita, el abrazo así también, súper inmenso, para vos, Anita. Ana María Pereira, conectada con paisastero.com. Un abrazote grande, grande, grande, Anita. Y gracias por la sintonía. Vamos a ponerle pues una cumbianita así bien buena, bien sabrosa. Pero se la baila pues. La quiero ver, la quiero ver. Óigalo. 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